Sonate für Viola da Gamba in A-Dur, Bach-Werke-Verzeichnis 1015 von Johann Sebastian Bach. Theodor Rubau,

leichter und in voller Qualität zwischen Android-Smartphones und iPhones austauschen lassen. Bis jetzt war das nur bei wenigen Android-Geräten möglich. Zusätzlich soll das neue Update auch bessere Sicherheitsfunktionen bringen, etwa

16. Juni 2025 in der Wigmore Hall in London stattgefunden hat. Es war ein Klavierabend mit der georgischen Pianistin Mariam Batsashvili. Sie spielte

16. Juni 2025 in der Wigmore Hall in London stattgefunden hat. Es war ein Klavierabend mit der georgischen Pianistin Mariam Batsashvili. Sie spielte

und Südosten bleibt es noch trocken. Morgen Freitag dann länger trüb, spürbar kühler und bis Mittag oft regnerisch, nur im Westen am Nachmittag zunehmend sonnig. Am Wochenende überall einige Sonnenstunden und deutlich wärmer.

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Libanische Hisbollah-Miliz das Feuer gegen Israel einstellt und sich aus bestimmten Gebieten zurückzieht. Die direkten Verhandlungen für ein Friedensabkommen gehen ab dem 22. Juni weiter.

0: 11, Linz wolkig 11, Salzburg heiter 11, Innsbruck heiter 8, Bregenz wolkig 15, Graz heiter 9 und Klagenfurt Hochnebel 11 Grad. Im Großteil Österreichs.
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3: Am Mikrofon und Ralf Gabriel an der Technik. Schönen guten Morgen am 60. Tag nach Ostern. Der Tag, der uns diesen Feiertag beschert. Feiertagswürdig ist der musikalische Auftakt, ein Konzert für Viola, Streicher und Basso Continuo von Georg Philipp

1891 nicht an Telemann, sondern an Elisabeth Claude Jacquet de Laguerre. Und der König, den sie schon als Kind musikalisch betörte, das war Ludwig XIV.

heute in der Matinée zu hören. Kirill Gerstein spielt Maurice Ravels Klavierkonzert für die linke Hand und das Konzert für Klavier und Blasinstrumente von Igor Strawinsky, begleitet

Es ist auch das Jahr, in dem sein siebentes Kind zur Welt kommt, mit dem er wenige Jahre später viele Konzertreisen unternehmen wird. Zeit zum Komponieren bleibt Leopold Mozart dann kaum noch.

in Verhandlungen eingeleitet, nachdem Ungarn sein Veto zurückgezogen hat. Zuvor hatte Ungarns neuer Regierungschef Peter Madja nach eigenen Angaben eine Einigung über die Rechte der ungarischen Minderheit in der Ukraine erzielt. EU-Erweiterungskommissarin Marta Kos betont, es sei an der Zeit, die Beitrittsgespräche mit der Ukraine und Moldau zu beschleunigen. Die erste Verhandlungsphase wird die Themen Rechtsstaatlichkeit und Demokratie umfassen. SpaceX, die Weltraumfirma des reichsten Mannes der Welt, Elon Musk, will bei ihrem Rekordbörsengang rund 75 Milliarden US-Dollar einnehmen. Damit macht Musk die Börsenpläne offiziell. Mit einem

Anfang März nächsten Jahres haben alle Vertriebenen aus der Ukraine automatisch ein vorübergehendes Aufenthaltsrecht. Mehrere europäische Staaten möchten das ändern, darunter auch Österreich. Innenminister

0: Versammlung am Abend in New York erhielt Österreich 131 Stimmen und erhält den Posten damit zum vierten Mal. Israel und der Libanon haben sich auf eine Waffenruhe geeinigt. Das hat das US...
1: Ein paar Regenschauer und Gewitter, die meisten Schauer in der kommenden Nacht und morgen Vormittag. Derzeit in Wien heiter bei 15 Grad, Eisenstadt St. Pölten, Linz und Salzburg heiter 13, Innsbruck heiter 9, Bregenz wolkig 15, Graz heiter 10 und Klagenfurt Hochnebel 11 Grad. In weiten Teilen des Landes scheint die meiste Zeit die Sonne, Nebel in einzelnen Tälern und in Unterkärnten löst sich auf. Im Westen werden die Wolken heute jedoch allmählich dichter und zum Abend hin kommen hier erste Regenschauer und Gewitter dazu. Es wird sommerlich warm mit 20 bis 28 Grad. In der kommenden Nacht breiten sich Schauer und Gewitter sowie teils stürmische

Zeiten der Gegenreformation wurde das Fest auch als katholische Machtdemonstration gesehen, als opulenter Kontrapunkt zur protestantischen Frömmigkeit. Heute

Zeiten der Gegenreformation wurde das Fest auch als katholische Machtdemonstration gesehen, als opulenter Kontrapunkt zur protestantischen Frömmigkeit.

Hochdeutsch Fron, für heilig oder dem Herrn gehörig, und Leichnam, was ursprünglich einfach Leib bedeutet, also Leib des Herrn. Die heute

0: ihnen: Amen, Amen, ich sage euch, wenn ihr das Fleisch des Menschensohnes nicht esst und sein Blut nicht trinkt, habt ihr das Leben nicht in euch. Wer meint,
1: jedenfalls erübrigt. Ein Stückchen Brot und ein Schluck Wein geben niemandem Ärgernis. Und doch geht es dabei um so viel. Jedenfalls für Christinnen und Christen, also für jene, für die Jesus der Messias, der Christus ist. Im Essen und Trinken, im Verinnerlichen und Verleiblichen geht Christus denen, die ihn zu sich nehmen, in Fleisch und Blut über. Sein Leben will das ihre verändern, wenn sie eine solche Wandlung erhoffen. Das ist erschütternd, nicht harmlos, denn dann würden sie leben und

Altar wird nur noch als Baudenkmal betrachtet. Der neue Volksaltar steht in der sogenannten Vierung, dort wo Längs- und Querschiff sich kreuzen. Viele Menschen

dass beim Gottesdienst in der Gestalt von Brot und Wein Jesus Christus, also Gott, im Kreise seiner Gläubigen gegenwärtig wird, diese Überzeugung teilen im Grunde alle Christen.

0: katholischen, also nur eine sehr eingeschränkte Funktion.
1: Der Laie, das heißt der orthodoxe Gläubige, sieht den Tabernakel praktisch nie, weil der ist hinter der Ikonostase. Also das sieht
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0: Es trinket alle daraus.
1: Leib und Blut. Mit den Worten, die der Überlieferung nach Jesus von Nazareth beim letzten Abendmahl gesprochen hat, werden Brot und Wein

0: Buch Esther wird hier gelesen, die Esther wird als Befreierin hier gefeiert, wenn man so will. Und da soll man so viel trinken, dass man eigentlich nicht mehr richtig zwischen Gut und Böse unterscheiden kann. Das ist aber eine...
1: Dann behindere ich mich dabei selbst. Das heißt, Alkohol ist deswegen verboten, weil es das Bewusstsein trübt. Es ist jetzt auch wurscht, welcher Alkohol oder wie der klassifiziert ist oder welche Art und Weise. Davon leitet sich dann wieder ab, dass auch alle anderen Dinge, die das Bewusstsein trüben, Drogen, die Sinneswahrnehmung verändern, die Weltwahrnehmung verändern, außerhalb unseres Normalzustandes, dass auch diese Dinge verboten sind.
2: Was im Islam verboten ist, steht in der katholischen Kirche, wie schon zu Beginn erwähnt, im Mittelpunkt eines der sieben Sakramente. Der Wein in der Eucharistie, die in Erinnerung an das sogenannte letzte Abendmahl von Jesus mit seinen Jüngern gefeiert wird.

diese Hoffnung, dass er nach dem Lager sozusagen mit ihr dann wieder sein Leben weiterführt. Und dazu ist es dann aber nicht gekommen. Aber dennoch hat er sozusagen so viel mitgenommen an Energie und hat das Ganze in so eine Logo

am Longevity-Hype. Denn der wälzt die Verantwortung für Gesundheit und langes Leben auf das Individuum ab, was zur Folge haben könnte, Krankheit als selbstverschuldet zu

0: in sein Leben eingebaut.
1: Ich baue es auch in meine Morgenroutine ein. Also ich nehme mir dann immer sozusagen etwas Zeit am Morgen, um einfach nur zu sitzen, zu atmen und versuche,

0: Nationen gewählt worden, dem mächtigsten Gremium der UNO. Aus den USA berichtet Markus Müller.
1: Die Spannung in der UNO-Generalversammlung war greifbar. Für die zwei nichtständigen Sitze im Sicherheitsrat, die von europäischen Staaten

0: Betroffenen haben, der hat sich ja überhaupt nicht geändert, weil die Lage in der Ukraine unsicher wie praktisch nie ist.
1: Aber man hat gesehen, dass zum Teil mehr Männer in dieser Altersgruppe auch kommen. Und aus unserer Sicht ist es sicher,

0: Sie fordert die Halbierung der Mehrwertsteuer auf 10% und den Erhalt der Lehrlingsförderung. Die Zahl der Lehrlinge ist in den vergangenen 15 Jahren nämlich stark gesunken, wie Laura Graf berichtet.
1: 2200

0: ihnen die Löhne geben könnten. Und dann wird es auch den Friseuren wieder etwas leichter gemacht, dass sie mehr Jugend aufnimmt und wir wieder mehr Ausbildungsbetriebe bekommen.
1: Zusätzlich müsste die Lehrlingsförderung in

Mozarts Ave Verum, ein vollkommenes Beispiel für mühelose Meisterschaft. Albert Horst hat sich die Mühe gemacht, weitere beglückende Stücke dieser Art zu suchen. Die Erquellung

0: kleine sportliche Übung zwischendurch sozusagen.
1: Das vegetarische Küchenradio beginnt um 13.10 Uhr. 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Geburtstag von Peter Rosei.

scheint ein vollkommenes Beispiel dafür zu sein. Effortless Mastery. Das Autograph des kurzen Stückes ist korrekturlos. Es wirkt wie in einem Zuge niedergeschrieben.

30 Tage lang. Suche ich nach einem Antipoden zu Mozart, einem Gegenpol zu seiner Musik, sagen wir besser, zur Musik von Mozart, dann fällt mir nicht Antonio Salieri ein,

der auch noch im schnellsten Tempo und im vertracktesten Rhythmus völlig ruhig dahinfließende Strom der Töne und die Übergänge zwischen den einzelnen Sätzen.

heute vor 75 Jahren San Francisco. Und während Pierre Monteux, damals 76, es in San Francisco beim Marsch von Berlioz ziemlich duschen ließ, gönnten sich auch am 4. Juni 1951 nicht weit davon in L.A. Woody Herman und seine Band kubanische Urlaubsfreuden.

Renaissance-Madrigalen zur zeitgenössischen Musik. Und auch zum ebenfalls jahrzehntelangen Einsatz als Sprecher für Blue Danube Radio und dann auch FM4. Am 31.

0: München in den USA offenbar auf einen Weg zur Umsetzung ihrer brüchigen Waffenruhe geeinigt. Voraussetzung dafür sei, dass die Hisbollah-Miliz ihre Angriffe auf Israel komplett einstelle und sich aus grenznahem Gebiet zu Israel zurückziehe. Mehr von Barbara Tschandl.
1: Die gemeinsame Erklärung sieht vor, dass sogenannte Pilotzonen im Libanon eingerichtet werden, in denen ausschließlich die regulären libanesischen Streitkräfte die Kontrolle ausüben sollen. Die Hisbollah soll sich aus diesen Gebieten nahe der Grenze zu Israel zurückziehen. Der israelische Botschafter in den USA sagt:
2: Wir hoffen, dass das sofort und schnell umgesetzt wird. Es wird Höhen und Tiefen geben, aber wir sind

Westen werden die Wolken jedoch allmählich dichter und gegen Abend kommen hier Regenschauer und Gewitter dazu. Es wird sommerlich warm mit 22 bis 28 Grad, in 2000 Meter Höhe zum Mittag um 12 Uhr.

und Strawinski, müde und geistesabwesend, zeigt sich höflich, aber nicht wirklich interessiert. Bream legt nach und spielt ihm vor,

0: giftige Quecksilber eingesetzt, das in die Umwelt gelangt. Und ein ganz wesentlicher Punkt, terrane Mobilität.
1: Also runter vom Himmel und auf dem Boden.
2: Am Boden bleiben.

Eigenschaften. Königinnenzellen sind biegsamer, weniger dicht und haben einen höheren Schmelzpunkt als Zellen von Arbeiterinnen. Nur in dieser Umgebung können gesunde Bienenköniginnen heranreifen. Warum?

0: Geschichte meiner Leiden. Der Verfasser ist ein gewisser Peter Abelard. Es enthält eine Autobiografie, der in neueren Ausgaben auch ein Briefwechsel beigefügt ist.
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2: Im Jahre 1114 kommt der berühmte, aber umstrittene Philosoph und Scholastiker Peter Abelard nach Paris.
0: Paris ist zu dieser Zeit noch eine kleine Stadt. Nur etwa 3000 Menschen leben hier. Doch das wird sich schnell ändern. Innerhalb kurzer Zeit steigt Paris zur geisteswissenschaftlichen und politischen Metropole auf. Schon 100 Jahre später wird die Stadt auf 100.000 Einwohner angewachsen sein.
2: Dass die Stadt diesen gewaltigen Aufschwung erlebt, verdankt sie unter anderem den großen philosophischen Lehrern, die sich hier niederlassen.

gefallen. Nun, Herr, vollende in deiner großen Barmherzigkeit, was du so barmherzig begonnen, die du in der Welt für kurze Zeit auseinandergerissen, vereinige sie.

0: Stadt auf 100.000 Einwohner angewachsen sein.
1: Dass die Stadt diesen gewaltigen Aufschwung erlebt, verdankt sie unter anderem den großen philosophischen Lehrern, die sich hier niederlassen.

0: deren Vorlesung er als Student begeistert besucht, überflügelt er bald. Er provoziert sie, widerlegt ihre Thesen und zwingt sie, ihre Ansichten zu revidieren.
1: Er ist

0: deren Vorlesung er als Student begeistert besucht, überflügelt er bald. Er provoziert sie, widerlegt ihre Thesen und zwingt sie, ihre Ansichten zu revidieren.
1: Er ist
0: und Thierry wird ihn Zeit seines Lebens begleiten. Er schafft sich Feinde, die bis in die höchsten kirchlichen Kreise reichen. Doch noch ist es nicht so weit. Noch sind wir im Jahr 1114 und Abélard ist jung, begabt und eben erst in Paris angekommen.
1: Mit 35 Jahren, schreibt der Literaturwissenschaftler Alexander Purdlech in seinem Buch Abélard und Héloïse, hat er das zu seiner Zeit Höchste erreicht, die Leitung der Domschule in Paris. Seine Konkurrenten hat er hinter sich gelassen, verbittert, erledigt, ja zerbrochen. Er war ein Mensch des Verstandes

0: Überdies ist er schön.
1: Seine schönen Hände, deren Zeigefinger sich erhebt, wenn er den Schluss eines Syllogismus bekräftigt.
2: Die Historikerin Régine Pernoud.
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0: Ihre poetischen Werke sind im Laufe der Jahrhunderte verloren gegangen. Heute ist nichts davon erhalten. Dass sie dichterisch tätig war, erhält unter anderem ein Brief des Zeitgenossen Hugo Metel der Logik bedient.
1: In Liebe zu diesem Mädchen entflammt, suchte ich nach einer Gelegenheit, um sie durch täglichen Verkehr in ihrem Hause mir vertraut zu machen und sie leichter zur Hingabe zu verleiten. Zu diesem Zweck habe ich mit dem schon genannten Onkel der jungen Frau verhandelt, wobei einige seiner Freunde vermittelten. Er möge mich in sein Haus, das ganz in der Nähe meiner Schule lag, zu einem beliebigen Mietpreis aufnehmen. Ich gebrauchte dabei den Vorwand, dass die Sorge für meinen Haushalt mein Studium erheblich behindere und der Aufwand mich allzu sehr belaste.
2: Abelards Plan gelingt. Der Ehrgeiz des Onkels in Bezug auf die

0: nicht wollte, sie, wenn ich es mit Schmeicheleien nicht vermochte, mit Drohungen und Schlägen umso leichter umzustimmen. Was soll ich weiter sagen? Zuerst ein Haus,
1: dann Zieren, keines davon bekannt.
2: Und das, obwohl sich diese Lieder großer Beliebtheit erfreuen. Ja, man kann sagen, bald singt ganz Paris die Lieder von Abelards und Heloises Liebe.
3: Ihr habt so viele Gedichte und Liebesweisen geschrieben, die um ihres schönen Wortlauts und ihrer lieblichen Melodie willen oft und viel gesungen, eure Namen in aller Munde lebendig erhielten. Allein schon die Süße der Melodie hinderte selbst die Ungebildeten daran, sie zu vergessen. Und das vor allem war der Zauber, mit dem ihr den Frauen Seufzer der Liebe entlocktet. Die große Mehrzahl dieser Gedichte feierte unsere Liebe

0: weiß man es doch. Was alle entdecken, bleibt einem einzigen nicht leicht verborgen.
1: Es kommt, wie es kommen musste. Eines Tages entdeckt Fulbert das Liebesverhältnis, von dem schon ganz Paris spricht.

0: eine Tat befremdet sein könne, der die Macht der Liebe einmal erfahren habe.
1: Schließlich bietet Abelard auch an, die von ihm entehrte Heloise zu heiraten. Allerdings unter der Bedingung, dass die

dort hatten, wohin wir uns hätten zurückziehen können. Du weißt, welchen Schamlosigkeiten meine zügellose Begierde unsere Leiber preisgegeben hatte, so dass weder Schamgefühl

0: es offen, als die Verlegenheit meiner Scham in die abgeschiedenen Räume des Mönchsklosters.
1: Da ich nichts aus Liebe zu ihm bisher getan habe. Das steht fest.
2: Ihre Freunde und Verwandten versuchen verzweifelt, sie von diesem Schritt abzuhalten, bedrängen sie, den Schleier nicht zu nehmen. Sie führen ihr ihre Jugend und die Anforderungen der Ordensregel vor Augen.
0: Noch erinnere ich mich, aus Mitleid mit ihrer Jugend versuchte man sie vom Joch der Klosterregel wie vor einer unerträglichen Strafe abzuschrecken. Vergebens.
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Ihrem Herrn, ja, vielmehr Vater. Ihrem Gatten, vielmehr Bruder. Seine Magd, nein, seine Tochter. Seine Gattin.

sehnsüchtiges Verlangen. Nicht einmal in meinem Schlummer verschonen mich die lockenden Fantasien. Mitten im feierlichen Hochamt, wo das Gebet reiner sein soll als sonst,

Ich kehrte nun dorthin zurück und lud Eloise mit den wenigen Nonnen, die noch an ihr hingen, nach dem Paraklet ein. Als ich sie dorthin geführt hatte, übereignete und schenkte

um den Leichnam ihres Geliebten zu ihr zu bringen. Im November 1142 wird er zu ihr ins Parakletkloster überführt. Der Abt Petrus Venerabilis spricht

Der Rest ist Geschichte und das Stück gilt als einzigartiges Meisterwerk. Maurice Ravel, das Klavierkonzert für die linke Hand in D-Dur mit zwei ineinander übergehenden Sätzen.

Ja, das war sehr spannend, weil in der Vorbereitung habe ich sehr damit gehadert. Also gerade beim ersten Stück, das beginnt ja damit, dass der Ehemann eigentlich unter dem Bett lauert, wartet, bis seine Ehefrau schläft und den perfekten Moment.

Aber die haben sie ja auch alle gemacht. Also von Hoffmanns Erzählungen über Don Giovanni, über die Fledermaus mehrmals. Da ist ja genau alles das, was Sie jetzt gerade beschrieben haben, vorhanden. Wie haben Sie sich denn davon befreit?

immer so pop-up wie möglich und dann kommt immer die Realität und hat uns gezeigt, für Oper braucht man ganz schön viel. Also wir brauchten ja die Bühne, wir brauchten die Kostüme, wir brauchen ein Orchester, wir brauchen einen Schutz für das Orchester.

0: Dann auch schon so eine Art Opa-Rundum-Familie.
1: Ja, voll. Also es war einfach eine sehr schöne Zeit, diese 10 Jahre jeden Sommer, auch mit diesem quasi, konnte man schon sagen, Ensemble zu

Und sie haben mich dann angesprochen und gesagt, ja, ich wusste ja gar nicht, dass es auch Oper auf Deutsch gibt, weil wir da mit einem Singspiel gerade am Start waren. Und dass es auch lustig ist. Ich habe sogar gelacht. Und dann habe ich gesagt, das ist ja toll. Also vielleicht wollen Sie ja in einer

0: dann aber too much? Gibt es diese Überlegung oder diese Zweifel, dass man denkt, lassen wir es dann jetzt lieber gut sein?
1: Ja, also es ist dann, ich merke es immer im Prozess. Ich weiß im Vorfeld, was ich...
0: Noch dieses Verständnis für Menschen, die sagen, ich kann mit Oper überhaupt nichts anfangen?
1: Ja, natürlich. Also ich habe ja auch einen Freundeskreis, wo nicht alle in dieser Kunstblase zu Hause sind. Und das finde ich auch total erfrischend, dass ich auch mit Leuten über meinen Beruf reden kann, die eigentlich überhaupt gar nicht so genau wissen, glaube ich, was ich da mache. Und diese Formate, wo man rausgeht, finde ich ja immer noch total bezaubernd. Also das war ja auch letztes Jahr mit dem Strauß-Festival einfach zu sehen. In jedem Bezirk sind die Menschen auch total unterschiedlich, auf die man trifft. Und kann man wieder ganz was anderes bewirken mit so einer Performance.
0: Ist das eigentlich auch ein Schlüssel für diesen allgegenwärtigen Sparzwang, dass man sagt, okay, wir verzichten vielleicht mehr auf große, opulente Produktionen im Opernhaus und machen es ein bisschen zugänglicher, günstiger, oder braucht es beides? Oder wie stehen Sie zu diesen wirklich einschneidenden Maßnahmen überhaupt?
1: Im Bezirk sind die Menschen auch total unterschiedlich, auf die man trifft, und kann man wieder ganz was anderes bewirken mit so einer Performance.
0: Ist das eigentlich auch ein Schlüssel für diesen allgegenwärtigen Sparzwang, dass man sagt, okay, wir verzichten vielleicht mehr auf große, opulente Produktionen im Opernhaus und machen es ein bisschen zugänglicher, günstiger, oder braucht es beides? Oder wie stehen Sie zu diesen wirklich einschneidenden Maßnahmen überhaupt?

0: Bezirk sind die Menschen auch total unterschiedlich, auf die man trifft, und kann man wieder ganz was anderes bewirken mit so einer Performance.
1: Ist das eigentlich auch ein Schlüssel für diesen allgegenwärtigen Sparzwang, dass man sagt, okay, wir verzichten vielleicht mehr auf große, opulente Produktionen im Opernhaus und machen es ein bisschen zugänglicher, günstiger, oder braucht es beides? Oder wie stehen Sie zu diesen wirklich einschneidenden Maßnahmen, über ein bisschen Sorge haben um Ihre Zukunft?
0: Ich glaube, jeder Künstler und jede Künstlerin zweifelt. Wenn immer wir Freizeit haben, zweifeln wir, habe ich letztens gesagt. Solange wir arbeiten und proben, ist alles gut. Aber dann, wenn man mal so eine Woche frei hat und man sich freut, dass man sich jetzt entspannen kann, dann kommen die großen Sorgen. Nein, ich versuche mit Leichtigkeit zu nehmen und ich denke mir, ja, ich kann Oper überall machen. Irgendwo wird schon ein Platz sein für mich.
1: Und sei es ein Supermarktparkplatz, wie Sie auch schon hatten. Was ist denn das nächste Projekt? Was sind die nächsten Projekte, die auf Sie zukommen?
0: Jetzt gleich dann im September in Wien eine Produktion des Nests vor dem Nest, weil wir sind ja rundum immer irgendwo anders und nicht im Bühnenraum, findet ein Opernkarussell statt. Das heißt, es kommt ein Karussell mit 25 Pferden, also mit 25 Karussellpferden, und Kinder ab 5 Jahren

0: Supermarktparkplatz, wie
1: Total.
0: Sie auch schon hatten. Was ist denn das nächste Projekt? Was sind die nächsten Projekte, die auf Sie zukommen?
1: Jetzt gleich dann im September in Wien eine Produktion des Nests vor dem Nest, weil wir sind ja rundum immer irgendwo anders und nicht im Bühnenraum, findet ein Opernkarussell statt. Das heißt, es kommt ein Karussell mit 25 Pferden, also mit 25 Karussellpferden, und Kinder ab 5 Jahren

einem Oboen, aus dem ein so Oboen-Solo sanft heraussticht. Trotz der heftigen Kritik wurde das Stück 1961 dann ausgerechnet in Moskau uraufgeführt.

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2: Guten Tag, ich bin Veronika Filitz. Nach der erfolgreichen Wahl Österreichs

knapp 9% auf fast 200, bei den Diversionen um knapp 30% auf 170. Bei einer Diversion wird auf ein Strafverfahren verzichtet, der Beschuldigte übernimmt aber Verantwortung und leistet zum Beispiel gemeinnützige

0: Worte mitgegeben.
1: Wir sind voll Bewunderung über die Arbeit der letzten Monate. Wir haben das alles verfolgt. Das braucht man ja nicht extra hervorheben. Glück möchte ich Ihnen schon wünschen, weil wir wissen,

Sie ist flächenmäßig die größte Verwaltungseinheit Frankreichs und erstreckt sich von der Atlantikküste im Westen bis an die spanische Grenze im Süden. Hauptstadt und wirtschaftliches

finden von 26. Juni bis 26. Juli statt und stehen unter dem Motto Lichtspiele. Am Pult des Styriate-Festspielorchesters wird unter anderem auch Michael

0: siedende Wasser geben, mit Fenchelgrün würzen, mit Salz und Pfeffer abschmecken.
1: Wir machen Deckel zu und lassen das knappe Stunde köcheln.
0: Michael Hofstetter

relativ flüssig, weil jetzt kommt das Ei dazu. Und das Ei ist eigentlich dazu da, um diese flüssige Masse

0: der Messen aufgeführt, von Schubert, von Mozart, von Haydn, Orgel, Solo und so weiter. Und damals war ich so 15, 16. Erst im Nachhinein ist mir klar geworden, dass das vielleicht was Besonderes ist. In dem Moment war klar für mich, sozusagen wie ein Fisch im Wasser fühlte ich mich dort. Ne?
1: Nach ersten Stationen, unter anderem in Passau und Wiesbaden, war Michael Hofstetter Generalmusikdirektor und Chefdirigent am Stadttheater Gießen. Überregionale Aufmerksamkeit erlangte er auch als Chefdirigent der Ludwigsburger Schlossfestspiele, die er von 2005 bis 2012 leitete. Seit 2020 zeichnet er als Intendant und Geschäftsführer der internationalen Klug-Festspiele in Nürnberg verantwortlich. Als international anerkannter Spezialist für Barock und Klassik ist ihm wichtig, historisch informierte Aufführungsformen

0: den Suppentopf.
1: Schaut schon gut aus, finde ich. Ist auch alles gut durchgekocht. Also können wir so schon nehmen. Ich würde sie nicht pürieren, sondern ich selber habe es gern, wenn das Gemüse schön noch mit. Hat das irgendwie trotzdem immer noch durch das Mystische, sagen wir, eine Art, einen Weg in eine Spiritualität, also einen Weg ins eigene Innere. Und das ist immer noch viel wertvoller, als auf Facebook oder sonst irgendwo rumzudaddeln und seine Zeit damit zu verschwenden, weil man sich dann nur sozusagen den Kopf voll macht. Ja, anstatt dass man lieber bei Fronleichnam dann halt mitspaziert und mitsingt und dann noch gemeinsam ins Wirtshaus geht.
0: In Frankreich ist Fronleichnam kein gesetzlicher Feiertag. Die Geschäfte hier in Saint-Paul-la-Roche, Michael Hofstädters Wohnort in der französischen Dordogne,

0: oder eben Schall und Rauch. Und dann kann man das lächelnd betrachten, aber nicht anhaften an den Schmarrn.
1: Spiritualität begleitet mich schon mein ganzes Leben, verrät der 64-Jährige.

0: Stein gemauert. Und da sehe ich aber immer, wie hoch das Grundwasser steht. Aber da ist immer Wasser. Und das war deren Wasserreservoir, damals auch der Templer.
1: Unter dem Küchenfenster döst entspannt

Apropos Schönheit. Von erhabener Pracht ist auch die Pfarrkirche Steinz in der Weststeiermark. Hier finden alljährlich die Kirchenmusikkonzerte der Styriarte statt.

ich male nicht, was ich außen vor mir sehe, sondern ich male, was ich im Inneren in meiner Seele sehe. Und das spürt man ja bei diesen Bildern. Dann ist das ganz genau die Geisteswelt des Glückes.

Das heißt, seit 2024 sind fast 2 Millionen vermögende Privatpersonen dazugekommen. Den größten Anstieg gibt es bei der Zahl der Superreichen mit einem Plus von mehr als 9%.

Nachmittag nur im Westen ziehen immer dichtere Wolken auf. Gegen Abend kommen in Vorarlberg und Nordtirol auch erste Regenschauer und Gewitter dazu. Die Temperaturen liegen aktuell zwischen 18 Grad in Alpbach und 26 Grad in Bad

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erreicht werden muss. Zusammenleben, Loyalität, familiärer Zusammenhalt. Gab es auch öfter Streit? Die Sache selbst und ihr Bestand waren für

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Damals fing ich mit dem Schreiben an. Ich weiß nicht einmal, wie ich darauf gekommen bin. Vielleicht durch das Lesen? Oder durch die so oft belobigten Aufsätze im Unterricht? Am Tisch vor meinem Heft sitzend empfand ich wohl auch ein Machtgefühl. Das Gefühl, Bedeutung zu haben. Jetzt war ich gefragt. Keine Frage, ich wollte etwas loswerden. Mein Herz war einfach zu voll. Mutter starb an Krebs. Es war ein langsames Sterben. Fast ein Jahr.

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aller Verkäufe Ihnen. Das war's dann auch schon. Der Stern von Fuchs, wenn man so sagen kann, war damals im Steigen. Und der Aufstieg war steil.

Ich war ganz für mich. So musste es sein. Gegen Mitternacht brach ich für gewöhnlich in eine nahegelegene Wirtschaft auf, eine Wein- und Bierschwemme, die mehr oder weniger rund

mehr so recht glaubte. Es ging doch auch nur darum, dass die anderen daran glaubten. Ein virtuelles Reich wurde errichtet, ein Zaubertheater des schlechthin nicht möglichen.

er dann gelegentlich darüber. Soll man hier von einer Verdrängung sprechen? Postfestum würde ich die Haltung vielleicht so beschreiben. Was schert mich das Vergangene?

Von Erna haben wir kein Buch stehen. Das Verhältnis zur Einwohnerschaft des Dorfes sollte sich in den Jahren, da ich dort lebte, kaum ändern. Ich war ganz fremd, Jan. Kam es öfter vor, dass HC einfach bei mir vorfuhr und von unten zu meinen gekippten Dachfenstern hinaufrief. Da saß er, mitten im Sonnenschein, rittlings auf seinem Moped. Künstlerisch verband uns beide wenig, beinahe könnte man sagen, fast nichts. Es gab da eine gegenseitige Achtung, und sie war sehr hoch. Mit dem Handwerk, aber auch mit unseren künstlerischen Absichten hatte das wenig zu tun. Unsere Projekte waren zu verschieden. Darüber hinaus, und dies war eine durchgängige Verhaltensnorm der damaligen Avantgarde, wäre es geradezu unpassend,

eines Motorjournals kam auf die verwegene Idee, HC und mich mit Enduro-Maschinen auszustatten. So fuhren wir weit schneller. Die Stürze wurden dementsprechend kapitaler,

Ich muss sagen, der Tod, mein alter Freund und Begleiter, hat seine Faszination verloren. Er ist jetzt zu einer Tatsache unter vielen geworden, wenn auch zu einer

Glich sein hoher, erhabener Schädel am Ende des Körpers, der da herausfuhr, einem Fetisch, einer kleinen Idolfigur aus Ozeanien. Der Mund war breit,

dass alles ist, wie es ist. Das Haus hier auf dem Land, wo ich das alles jetzt aufschreibe, wir kommen nur selten her. Im Großen und Ganzen finden

0: sich auch sehr zuversichtlich gezeigt, sagt nun aber, es haben auch Kräfte gegen Deutschland gearbeitet.
1: Russland ist ein gutes Beispiel. Die haben natürlich kein Interesse daran, dass so ein starker Unterstützer der Ukraine dabei ist. Das heißt,

Bürgermeister wegen der Ausrichtung der Pride-Parade im vergangenen Jahr fallen gelassen. Zuvor hatte der Europäische Gerichtshof geurteilt, dass die Anti-LGBTQ-Gesetze Ungarns gegen die EU-Konvention

Ingeborg und Hans von Bronsart, ein Künstlerehepaar, das im 19. Jahrhundert zu den zentralen Figuren des deutschen Musiklebens gehört. Zwei erfolgreiche Karrieren,

Robert Schumann nannte ihn einen der gewaltigsten Klavierspieler und einen Komponist voll großer schöpferischer Kraft. Die Musikschriftstellerin La Mara schildert den Eindruck,

Robert Schumann nannte ihn einen der gewaltigsten Klavierspieler und einen Komponist voll großer schöpferischer Kraft. Die Musikschriftstellerin La Mara schildert den Eindruck...

0: stark genannt, werden sie schnell eine begabte musikalische Natur und eine ausgezeichnete Pianistin erkennen. Ich empfehle sie ihrem Schutz und Wohlwollen.
1: Eine wichtige

gibt schon auch eine sozusagen eine bisschen Übereckbeziehung, weil der Petersburger Lehrer Konstantin Decker, das war ihr Kompositionslehrer, war Schüler in Berlin bei Siegfried Dehn

Ma Orchester Örebro und der erste Satz, das Allegro Maestoso aus dem Konzert für Klavier und Orchester in Fis-Moll, Opus 10 von Hans von Bronsart. 1859

0: man jetzt Fortschrittspartei und bei List oder ist man konservativ und bei Brahms gesehen?
1: Besonders Hans von Bronsart muss sich in diesem Umfeld diplomatisch verhalten. Als Intendant ist er vermittelt.

0: begründet liegt. Und das finde ich schon auch bemerkenswert, dass so jemand, der wirklich auch als Schöngeist beschrieben wird, auf einmal 1870 sagt, er wird Soldat und geht auch wirklich in Opernwerk, auf einmal eine Situation genutzt wurde, um so einen Moment des patriotischen Gemeinschaftsgefühls zu erzeugen.
1: Außerdem schreibt Ingeborg auch Märsche,

geworden ist. Aber es war für sie ein großer Erfolg. Und interessanterweise wird in den Zeitungsberichten über diesen Anlass nicht

0: Die erhaltenen Briefe lassen erkennen, dass die Ehe zu diesem Zeitpunkt vor einer schweren Krise steht.
1: 1873 und genau in der Zeit, wo Jiri und Bethel in Weimar uraufgeführt worden ist, da lebten die in Hannover. Hans ist nicht nach Weimar gefahren und sie schreibt zwei Briefe und die Gegenbriefe sind nicht erhalten, wo deutlich wird, weil sie sich über das Scheidungsrecht erkundigt hat, dass das wirklich kurz vor dem Bruch stand.
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1864 und 1868 werden die beiden Eltern. Ihre Kinder, Clara und Fritz, gehen unterschiedliche Wege. Fritz schlägt eine militärische Laufbahn ein und schreibt später Tiernotizen.

0: geraten sind.
1: Man muss sich ja doch vorstellen, dass die musikgeschichtliche Lage so war, dass eigentlich die meisten sehr, sehr, sagen wir mal, auch professionell

die Leitmotive. Eine CD der Edition Ö1 ermöglicht eine Begegnung mit bekannten und bisher unbekannten Texten sowie mit dem Menschen Georg Trakl. Feinfühliger Interpret

Comic-Künstlerin Marjane Satrapi ist tot und laut Wetterbericht wird es morgen wieder kühler. Weiterhin wird um eine Waffenruhe im Libanon gerungen. Die USA hatten gestern ja ein

Verantwortung und leistet zum Beispiel gemeinnützige Arbeit. Wer behauptet, Rechtsextremismus gehe zurück, ignoriert bewusst die Fakten, heißt es vom grünen Abgeordneten Lukas Hammer in Richtung FPÖ. Im Mai zeigt ein Bericht des Dokumentarfilms

Freitag ist es am Vormittag verbreitet trüb, windig und regnerisch mit teils kräftigem Regen im Süden. Der klingt am Nachmittag ab und speziell von Vorarlberg bis Oberösterreich kommt dann zeitweise die Sonne heraus. Es ist vorüber.

Barbara Rechtenwald, die wir auch am Klavier gehört haben. Mit ihr musizierten Anton Zukow Bass und Gottfried Schnürl Schlagzeug. Mittendrin heißt auch das Album des Trios rund um Bandleaderin Barbara Rechtenwald. Der Albumtitel ist Programm. Denn mittendrin, irgendwo zwischen Buenos Aires und der blauen Donau, ist man musikalisch, sobald man das aktuelle Album von Rechtenwalds Trio in den CD-Player legt. Mittendrin ist 2025 bei ACA Records erschienen. Aufgenommen wurde es im niederösterreichischen Kloster Neuburg. Und vielleicht ist es die Nähe.

CD-Player legt. Mittendrin ist 2025 bei ACA Records erschienen. Aufgenommen wurde es im niederösterreichischen Kloster Neuburg. Und vielleicht ist es die Nähe

Dada, ihres Zeichens Gewinnerin des Deutschen Jazzpreises 2022 in der Kategorie Vokal National, hat etwas zu sagen. Sie legte 2005

Follow the beat of your heart. 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Folge dem Schlag deines Herzens und tue, was dich glücklich macht, rät uns Fola Dada gemeinsam mit ihrem Quintett auf dem Titel Nowhere Near vom Album Sisters and Brothers. Nachdenkliches rund ums Menschsein hier und anderswo, zwischen Jazz, Soul, R&B und Pop. Das ermuntert, in sich selbst hineinzuhören, am heutigen Ende dieser Spielräume-Sendung.

sich erst spät und zu wenig engagiert beworben. Der frühere UNO-Botschafter Christoph Heusgen beurteilt auch die Rolle des Kanzlers kritisch. Wenn Friedrich Merz gar nicht zur Generalversammlung fahre, zeige das seine mangelnde Wertschätzung für die UNO.

Neun Länder des Schengen-Raums kontrollieren seit Jahren ihre Grenzen zu anderen Schengen-Ländern, darunter Deutschland, Österreich und die Niederlande. Laut EU-Regeln sollen Grenzkontrollen im Schengen-Raum nur unter außergewöhnlichen Umständen und vorübergehend

In Albanien wird gegen ein geplantes Luxusresort protestiert. Entstehen soll es im Süden des Landes. Vorangetrieben wird das Projekt vom Ehepaar Kushner, also Tochter und Schwiegersohn von US-Präsident Donald Trump.

In 4 Jahren soll dann eine endgültige Entscheidung getroffen werden. Der Anteil der Kernenergie an der Stromproduktion liegt in Tschechien bei mehr als 40%. Temelin

0: In 4 Jahren soll dann eine endgültige Entscheidung getroffen werden. Der Anteil der Kernenergie an der Stromproduktion liegt in Tschechien bei mehr als 40%. Temelin
1: Mistische, sagte sie damals.
2: If there is one message in this movie, is that human being anywhere is the same.
3: Ich, Marjan, zukünftige Prophetin, habe beschlossen, erstens, jeder muss sich immer anständig verhalten. Zweitens, jeder muss auch immer Gutes tun.
1: Im vergangenen Jahr starb Satrapis Ehemann, der schwedische Schauspieler Matthias Ripa. Satrapi starb aus Trauer, teilte das Umfeld der Autorin heute mit.
4: Und das österreichische Fußballnationalteam ist heute in Richtung Weltmeisterschaft in Nordamerika aufgebrochen. Das Team wurde am Vormittag offiziell von der Politik verabschiedet. Auftaktspiel ist am 17. Juni

Und das österreichische Fußballnationalteam ist heute in Richtung Weltmeisterschaft in Nordamerika aufgebrochen. Das Team wurde am Vormittag offiziell von der Politik verabschiedet. Auftaktspiel ist am 17. Juni

ein. In diese Zeit ihrer Karriere fällt auch das erste Soloalbum Simple Things. Aber auch ihre Tätigkeit für die Wohltätigkeitsorganisation Healing Arts Initiative,

sie auch chronologisch gereiht und wir haben mit dem ältesten Song jetzt begonnen. Das ist ein Protestsong aus Kampanien in der Zeit, als die Aragonesen

cielo in una stanza, der Himmel, du bist der Himmel in meinem Zimmer. L'altro è senza fine, und dieses Lied möchte ich meinem Vater widmen, weil er war

zu sein, auch wenn die Liebe nur eine Nacht dauert, zum Beispiel, oder das Verliebtsein. Riccardo Cocciante aus dem Jahre 1982. Und jetzt komme ich langsam so in das Alter, wo ich selber mit meiner

von

entlang der Biografie von Patrizia Ferrara. Das Traditional Il Canto delle Lavandaie del Vomero, Ciotti von Django Reinhardt mit Text von Patrizia

0: haben. Russland ist ein gutes Beispiel. Die haben natürlich kein Interesse daran, dass so ein starker Unterstützer der Ukraine dabei ist.
1: Auch die Unterstützung für Israel habe einige Stimmen gekostet, sagt Johann Wadefuhl. Kritiker sagen hingegen:
2: KV der Friedenspflicht. Ich kann die Streikmaßnahmen überhaupt nicht verstehen.
3: Wilsch kann sich auch rechtliche Schritte vorstellen, sofern durch die Aktion Mitgliedsbetrieben Schäden entstanden sind. Am 11. Juni soll weiter verhandelt werden. Bis dahin soll es laut Gewerkschaft weitere Streiks geben.
4: Ein Kleinflugzeug, das heute von einem Osttiroler Flugplatz gestartet ist, ist über Kroatien abgestürzt. Dabei sind alle vier Insassen ums Leben gekommen. Laut den Betreibern des Flugplatzes handelt es sich um Einheimische aus der Region. Die Ermittler haben noch keine Angaben zur Identität der Opfer gemacht. Das waren die Nachrichten mit Konstantin Hahn. Zum Wetter.
5: Der Feiertag geht teils sonnig, teils bewölkt und größtenteils

0: Mythen, Feste.
1: Für die Aufbewahrung der Eucharistie.
2: Eucharistie kommt vom griechischen Wort für Danksagung und bezeichnet als kirchlicher Fachbegriff die gottesdienstliche Feier ebenso wie die dabei verwendeten Gaben. Und nach der Eucharistie sind Brot und Wein eben nicht mehr ganz einfach Brot und Wein, sagt die katholische Theologin Ingrid Fischer.
3: Sie haben natürlich eine besondere Würde. Sie sind nicht mehr Brot. Der Wein wurde übrigens nie aufbewahrt. Also diese Gaben, das ist das Brot, das natürlich nicht so behandelt werden kann wie zuvor, also wie normales Brot. Und daher bedarf es einer besonderen

Dom wird der Hochaltar nur noch als Baudenkmal betrachtet. Seit der Umgestaltung vor wenigen Jahren steht der neue Volksaltar in der Vierung, dort wo längs und quer

0: und die Begegnung mit dem Auferstandenen in Emmaus.
1: Der Tabernakel muss aus festem, undurchsichtigem Material gefertigt und verschließbar sein.
2: Heißt es

0: und hat sehr unauffällig in einem Nebenraum der Kirche aufbewahrt, in einem Kästchen.
1: Die Liturgiewissenschaftlerin Ingrid Fischer gehört zum wissenschaftlich-pädagogischen Team der theologischen Kurse der Erzdiözese Wien.
0: Im frühen Mittelalter kommt es dann dazu, dass man dieses Kästchen in den Kirchenraum holt, auf den Altar stellt oder in eine Wandnische oder auch über den Altar hängt. Auch da gibt es also so Taubengefäße, in denen die Eucharistie aufbewahrt wird. Und daraus wächst dann im Laufe der Zeit, bis ins Hochmittelalter, werden die eigentlichen Sakramentshäuschen. Also

0: katholische Auffassung mit einem Vergleich.
1: Die rote Rose in unserem Kulturkreis als Gabe zwischen liebenden Menschen, dann wird die Rose in dem Moment zum Symbol, wo sie ein liebender

0: irdische, physische, materielle Welt übersteigen zu geistigen Wirklichkeiten, allerdings nie erschöpfend und umfassend. Und es ist auch wichtig dabei,
1: Lade oder Bundeslade, also als Hinweis auf das Alttestamentliche, das hat oft die Form einer Kirche oder sogar der Kirche im Kleinen, auf den Altar diese Tabernakel steht, so wie auch bei uns. Das heißt, wir haben wie eine, ja, aus Bronze eine Kirche im Kleinen herstellen lassen mit einem Türchen, und dort ist in einem Silbergefäß eben ist diese Kommunion vorhanden. Aber das ist nur für Notfälle gedacht. Das heißt, im orthodoxen Bereich, am Ende jeder Liturgie wird die heilige Eucharistie konsumiert,

konsumiert. Also es ist sehr stark am Geschehen orientiert. Ja? Wir haben natürlich Kommunion für Notfälle, aber eine Verehrung dieser Kommunion außerhalb der Eucharistie,

auf der irdischen Ebene, sondern eben auf der göttlichen Ebene. Aber Verwandlung ist eben nicht so zu denken, dass hier, wie das manchmal auch eben behauptet wird, unter dem Mikroskop Fleischfasern erkennt.

gläsernen, aufgemalten Schönheitsfleckchen sind mittlerweile von KI-Bildgeneratoren abgelöst. Äußerer Schein oder innere Einkehr.

sich das Leben doch nicht unnötig schwer zu machen. Vergeblich. Sie ist fest entschlossen, ihr Leben in Zukunft zu ändern, um in der Stunde des Todes ohne Reue vor Gott treten zu können.

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die Ukrainerin Marta Kostyuk. In der Herren-Basketball-Finalserie gewinnt Kapfenberg in Oberwart mit 88:80 und stellt auf 2:2 das entscheidende fünfte Finale um den Meistertitel am Samstag in Kapfenberg.

ob er im Kopf dabei vorgeht, klar, aber wir werden auch ein paar praktische Übungen hier im Wiener Funkhaus absolvieren und das ist der Programmpunkt, auf den ich mich am allermeisten freue. Es ist nämlich

0: Fenster in die Freiheit. Ja. Aber die Freiheit, die hat eben nicht außen stattgefunden, sondern innen. Und das war für mich äußerst wichtig. Hatte aber damals noch überhaupt nichts zu tun mit Stummes. Und da muss ich einsteigen. Ich kann nicht nachdenken, was könnte ich jetzt machen, dann ist die Szene vorbei.
1: Aber es gibt ja keine standardisierte Ausbildung für diesen Beruf. Den muss man sich selbst beibringen. Der wird einem geschenkt sozusagen, oder?
0: Er wird einem geschenkt. Ich meine, mein Geschenk war sicher schon einmal der Zugang mit diesen Filmen als Kind, glaube ich. Und das hat eine grundlegende Sache bewirkt. Ich bin nämlich nicht hergegangen und habe gesagt, da gibt es Stummfilm, da gibt es keine Musik, na, da mache ich selber dazu. Nein, es war mein Herz, das gesagt hat, oder der

grundlegende Sache bewirkt. Ich bin nämlich nicht hergegangen und habe gesagt, da gibt es Stummfilm, da gibt es keine Musik, na, da mache ich selber dazu. Nein, es war mein Herz, das gesagt hat, oder der Film zu

kurz in die Kindheit zurück. Ihre Autobiografie, die kürzlich erschienen ist, mit dem Namen Stummfilm Leben im Verlag Filmarchiv Austria, der entnehme ich, dass Sie

auf mich aufgepasst und ich bin ausgerutscht und nach hinten gefallen und der Arm, der rechte Arm war dahinter. Und die Folge war, dass ich meinen Arm nicht mehr

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1: Aber ein bisschen herumgekommen sind Sie schon im Laufe der Jahre.

0: als ein Pianist und eine Banshee, das sind die Stummfilmerzähler oder Erzählerinnen dort, ein alter Beruf in Japan. Da habe ich geschrieben, ich
1: zu Gast bei Robert Scheppel in der Jetlag Allstars Radio Show der Pianist und Stummfilmbegleiter Gerhard Gruber und die Autorin und Lyrikerin Sophie Reier.
2: Frau Reier, Erzählerin und Wiederholungstäterin sind ja Sie auch, wenn man Ihren Beruf oder Ihre vielen Berufe, kann man eigentlich sagen, zusammenfassen müsste. Wie war das bei Ihnen? Hat sich da etwas in der Kindheit schon angebahnt?
3: Ja, also ich war immer ein sehr neugieriges Kind und ich wollte Detektivin werden, unbedingt. Ich hatte auch eine Bahn.

dann sitzt da nicht ein Pianist und begleitet eine Verfolgung, sondern ich werde verfolgt. Also es ist immer das Hineingehen in die Person, in die Figur. Natürlich, es gibt immer tausend Möglichkeiten,

möchte ich noch einen wirklich schönen Satz von Ilse Eichinger loswerden. Der wurde kürzlich zitiert in einem ebenfalls schönen Text im Standard über ihre Arbeit. Und sie hat über

0: Es war mir wirklich ein Gefühl der Freude, wie wenn ich selber jetzt gesprochen hätte und schauen wir uns das an und hier ist das und da gehen wir gemeinsam. Also es ist ein wunderschönes Gefühl gewesen. Anders kann ich es jetzt überhaupt nicht beschreiben.
1: Frau Reier, man sagt ja, dass Sprache eine Musikalität haben kann. Und das ist sicher ein Klischee und andererseits, es ist so richtig.
2: Ich würde sogar sagen, dass sie eine Musikalität haben muss, weil alles andere wird sowieso die künstliche Intelligenz übernehmen, aber den Rhythmus, den spüren wir mit unserem Körper und wir brauchen für den Rhythmus eine Erinnerung, die eine KI zum Beispiel nicht

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sehr früh das Fragende gespürt und dementsprechend auch waren meine Antworten vielleicht eher Fragen als Antworten. Und mir ist aufgefallen, so

Und ich habe dann tatsächlich einen Film gemacht über die Maria Theresia von Paradis, eine Pianistin, die blind war, weil ich eben, also da ging es eben auch sehr stark um

dann das Ausatmen. Und es ist immer so schön, diese paar Sekunden der Stille, die es dann dazwischen gibt, das finde ich ganz was Schönes, weil es ein Zeichen ist, da haben mehrere Leute

Tag, dann wäre ich automatisch mit dem Hocker davongerollt. Ja? Wäre vielleicht auch lustig gewesen. Ja? Wir haben dann noch irgendwelche Decken oder was gefunden. Es gibt ein Foto auch in meinem Buch, da gibt es keinen

einschalten, ging aber nicht. Ich musste ausstecken und dann wieder. Das heißt, der ganze Ton hier hat sich dann übertragen auf die Lautsprecher. Das muss ganz schrecklich geklungen haben.

sie beobachtet und genossen. Es wurden auch so treffende Aussagen dazu gemacht. Unglaublich, ganz ohne Kopf, nicht? Also das zu viel des Kopfs und das Wichtige des

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Wunderbar. Der Hund am Kopf, das ist unser Andachtsbild, unsere Pietà. Hund,

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Wunderbar. 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Hund. 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

gern. Ja, macht Spaß. Ich habe unheimlich Angst gehabt davor. Ich dachte, ich bin Film gewohnt, Bilder und so. Wie geht das mit Dingen?

also Errol Garner, Monte Alexander, nur um zwei zu nennen. Und das waren ja Giganten, nicht? Also im Jazz ist jedenfalls die Notation nicht

Und dann machst du deine Übertrittsprüfungen in der Musikschule so, und dann gehst du auf die Hochschule und dann machst du deine Prüfungen natürlich bestens und so weiter und dann bist du

gegeben haben, dass ich hier einfach in einer Form von Demut gleichzeitig auch das Gefühl haben kann, ich mache mich auf und das, was jetzt ist,

0: wenn er vibriert, wenn er Klang erzeugt.
1: Herr Ach macht sich Notizen, es rast der Bleistift übers Papier.
2: Wow. Mir ist gerade ein Paradox aufgefallen.

0: ich diese Frage wirklich stellen kann.
1: Aha. Also bevor ich mich was fragen kann, muss ich was in meinem Kopf ist wegbringen. Dann bestelle ich es gleich an den Transporter.
2: Darf ich ein Berufsbeispiel bringen?

0: Wir sprechen über die Last des Kopfes. Ist der Körper nicht auch schon übertrainiert oder ist er immer zu wenig? Das wäre ja eine traurige Welt.
1: Also meiner nicht. Also übertrainiert.

0: Sammlung Kunststücke. Und da hat Peter Fichtner in den 1990er Jahren Bedienungsanleitungen gelesen. Und so etwas werden wir jetzt einspielen.
1: Ein Radioexperiment.

0: Münzen wieder einfügen.
1: Das war aus den ORF-Kunststücken aus den 1990er Jahren.

Problem liegt vor allem daran, dass es kaum noch Ausbildungsbetriebe gibt, auch weil fast 6 von 10 Betrieben Ein-Personen-Unternehmen sind. Die Friseurvertretung in der Wirtschaftskammer fordert jetzt einmal mehr, dass die Umsatzsteuer auf

werden doch existenzielle Fragen verhandelt, die zutiefst philosophisch sind. Liebe und Hass, Verbrechen und Strafe, Macht und Widerstand, Leben und Tod. Jede große

1770. Im Original betitelt als Concerto nach italienischem Gusto. Die Sätze Allegro, Moderato.

0: Das ÖFB-Team will seine Ausgangslage in der Qualifikation mit einem notwendigen Heimsieg verbessern. Martin Lang.
1: Als Vierte und Tabellenletzte hinter den Sloweninnen brauchen die Österreicherinnen einen Heimsieg für Platz 3.

Cembalisten Justin Taylor sowie eine Solo-Violinsonate von Nicola Matthäus, dem Jüngeren. Weiter geht es jetzt mit vier kurzen Stücken von Giovanni